Kollegen hören immer noch Plattenreif. Wir haben gerade gehört, Seite 2 vom Album Gish von der Band Smashing Pumpkins. Und als nächstes hören wir Fontaine's DC, das Album Doggerel, und da hören wir jetzt die ganze A-Seite. Viel Spass!

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0: Das ist jetzt gsi mit uns. Dankeschön. Gute Nacht.
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